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0: 3 Minuten ob 5, bis du nach Neigeisse der Reihe gemeldet kriegt. 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
1: Meier Deals, Sonne, Deals aus der Woche bedeckt dabei sind. Vereinzelt Schauern sind am Lauf vom Dach durchaus möglich. Mehr unangreifende Temperaturen, die auch ein bisschen klammern. Mit Wetter, die zwischen 25 und 29 Grad leihen.
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1: Um 3 Minuten nach 6 Uhr geht es nach Neisch von den Straßen zu melden. Bonne Route.
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4: Meier, wir kriegen heute relativ freundlichen Tag mit viel Sonne, auch mal ein paar Wolken, die können durch die Grundische ziehen. Und da kann doch mal sein, dass vielleicht am Laufe des Tages die einen kleinen Schauer raufkommt. Aber für den Rest kriegen wir einen relativ schönen Tag bei Temperaturen, die zwischen 25 und 29 Grad liegen.
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4: Ungefähr 5 Minuten ab 6 an der Zittau-Zentrale. De Luc, guten Morgen.
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2: König so schlecht, mit ein paar Wolken, die als Hautwerten besichtigt kommen, neben den Grand Duché. Und da kann doch mal sein, dass lokal mal ein kleiner Schauer aufkommen. Aber für den Rest bleibt es größtenteils freundlich und sonnig. Und noch bei Temperaturen, die sich können weisen lassen, da sind wir nämlich bei 25 bis 29 Grad.
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2: Umdrehen auf Minuten auf halber 7, lügt es ein Auto und Pan.
4: Genau, Auto und Pan auf der A7 in Richtung Stadt am Tunnel Groft. 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
4: 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Die Rätspur am Tunnel an Topfahrt Lorenzweiler sind weiterhin gesperrt. 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
0: Das wird für uns Eco News und nur der Ökonomie könnt ihr noch ein bisschen Sport machen.

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3: 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Wie geht das alles lernen?
4: Das wird zunehmend komplex in der Koordination, in der Abstimmung. Wir freuen uns über das hohe Verkehrsaufkommen. Wir haben dieses Jahr absehbar 5,7 Millionen Passagiere. Das wird ein neues Rekordjahr. Und wir freuen uns über das hohe Verkehrsaufkommen. Aber es bringt eben auch die Nachteile mit sich, dass wir immer stärker belastet sind, dass die Piste auch dann natürlich empfindlich ist auf Störungen, dass kleine Störungen, ob es jetzt Unterbrechungen sind im Winter durch Unwetter oder jetzt eben durch den Unfall des Sportflugzeugs, dass wir gleich riesige Auswirkungen haben. Letzten Sonntag waren es 5.200 Passagiere, 66 Flüge, die verspätet waren, umgeleitet wurden oder gar abgesagt werden mussten. Also die Auswirkungen sind dann auch bei Störungen relativ schnell sehr, sehr groß.
3: Ja, die Sportfliegerei hat eine lange Tradition und findet, wie langfristig wird es auch in Zukunft du?
4: Also die Sportfliegerei ist für Luxemburg ganz, ganz wichtig natürlich, löst Begeisterung aus für Menschen, für die Fliegerei grundsätzlich, hat natürlich auch ihre Rolle zu spielen bei der Ausbildung von Pilotinnen und Piloten. Und insofern ist die Sportfliegerei wichtig in Luxemburg, hat die große Tradition am Findel. Der Findel hat noch nie bestanden ohne Sportfliegerei. Und natürlich muss das beibehalten werden in Luxemburg. Wir würden uns wünschen als Flughafenbetreiber, dass es eine Möglichkeit gibt, einen Flugplatz in Luxemburg für die Sportflieger auszuweisen. Das wäre, glaube ich, die beste Lösung für alle Beteiligten. Das letzte Mal, als ich beim Sportflieger mitgeflogen bin, mussten wir auch etliche Runden drehen, Warteschleifen. Und das ist dann auch mit Wartezeiten verbunden. Und die Koexistenz ist relativ schwierig bei wachsendem Verkehrsaufkommen, wird zukünftig noch schwieriger. Wir sind, was den Findel betrifft, auch geografisch relativ eingegrenzt. Das heißt, in den langfristigen Ausbauplänen ist die Sportfliegerei nicht vorgesehen. Aber das kann nur funktionieren, wenn es eben eine Ausweichpiste gibt. Und da gibt es eine entsprechende Motion, die vor kurzem auch in der Abgeordnetenkammer gestimmt wurde, um eben einen Sportplatz und einen Flugplatz für die Sportfliegerei zu finden.
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3: Ja, an den letzten 10 Jahren, da haben sich die Passagierzahl verdoppelt. Bis 2050 sollen sie sich noch einmal verdoppeln, ob über 10 Millionen Passagiere. Der Cargo soll sich auch verdoppeln. Das heißt, der Flughafen der muss wirklich massiv ausgebaut gehen. Ist ein Haut schon zu klein oder geht noch so just?
4: Das hängt von der Tageszeit ab. Also wir sehen schon morgens, auch dann, wir werden vielleicht noch auf den Sommer zu sprechen kommen, bei verkehrsstarken Tagen ist der Morgen schon extrem ausgelastet, da ist das Terminal voll. Das betrifft aber im Grunde dann die erste Welle, bis alle Flüge weg sind. Im Grunde hat ja auch die Luxair alle Flüge über Nacht in Luxemburg, muss die morgens frühestmöglich rausbekommen. Das heißt, wir haben einen relativ großen Ansturm früh morgens, spät abends. Über den Tag verteilt ist es dann wieder relativ leer. Wir haben Wartezeiten, die noch vertretbar sind, aber wir müssen jetzt unbedingt und auch dringend ausbauen.
3: Ja, dafür geht es dann den Masterplan für den Flughafen auszubauen und zu modernisieren. Was gesagt in der Graf 4?
4: Also wir haben mal langfristig gesehen, wie man den Flughafen maximal ausbauen kann. Terminalerweiterung, neue Piers für das Terminal. Wir möchten möglichst viele Kontaktpositionen für die Flugzeuge. Das heißt, wir möchten vermeiden, dass man mit dem Bus zum Flugzeug fahren muss, sondern dass wir möglichst viele Boarding Bridges haben oder Walk-in, Walk-out Positionen, in denen die Passagiere

0: ins Flugzeug laufen können. Kurzfristig müssen wir das Terminal A ausbauen, um eine Plattform zu schaffen für die neuen Sicherheitskontrollen. Terminal B wird ausgebaut, das sind kurzfristige Maßnahmen. Ebenso bauen wir aktuell am Business Aviation Center Saint-Honneur, um für die Residenz von Luxemburg 2029 gerüstet zu sein. Man sieht auch weitere Baumaßnahmen. Wir sehen, die Fuel Farm wird ausgebaut oder komplett neu gebaut mit einer deutlich höheren Kapazität. Und dann ist das Cargo Center sicher auch noch eines der großen Themen.
1: Und dann kann den Flughafen nicht so richtig zurück, oder wie?
0: Also wir haben ja vorgestellt, wie es aussehen wird in 2050 plus. Und man sieht dann schon, dass der Flughafen sich maßgeblich verändert. Und wir werden definitiv die nächsten Jahre durchgehend Baumaßnahmen am Findel sehen. Terminalerweiterung, wie gesagt, das Dringendste für den Moment.
1: Und muss ja weiter parallel geflogen gehen. Wie gesagt, zeitlich aus. Nächstes Jahr geht los?
0: Also die Bauarbeiten in Saint-Honneur Business Aviation Center laufen aktuell schon. Das Terminal wird nächstes Jahr ausgebaut und die ersten Bauarbeiten wird man nächstes Jahr sehen.
1: Und was sind dann die großen Etappen? Wie kann ich da wirklich von einem neuen Flughafen schwätzen?
0: Also bis 2028/29 werden wir Terminal B erweitern, Terminal A erweitern, um vor allem die Sicherheitskontrolle deutlich zu erweitern. Und dann haben wir bis 2032 normalerweise auch den Terminalausbau komplett geschafft, dass man eine große Eingangshalle hat, dass die Tram dann auch nicht mehr neben dem Terminal parkt sondern direkt vor dem Terminal.
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0: Wir haben leider nur die eine, die an sich, wenn alles reibungslos funktioniert, auch keine Restriktion darstellt. Das heißt, es gibt noch Kapazitäten, die Start- und Landebahn intensiver zu nutzen. Aber es gibt eben nur die eine. Und wenn wir Störungen haben, wie letzte Woche Sonntag, dann hat das eben gleich direkt erhebliche Auswirkungen. Und leider kann man auch keine parallele Piste mehr bauen.
1: Also es bleibt bei der enger. Ja, die Piste, die geht für 2021 und 2022 frisch. Gemäran hat du noch aber dann für Probleme gesucht, weil am Sommer 24 und 25 Löcher an der Piste für große Repercussionen gesucht. Und der Sommer 26, den hast du am Gangen. War das Jahr für ein bisschen ruhig mit Löcher, oder?
0: Also es gibt intensive Inspektionen, es gibt kleinere Reparaturmaßnahmen, um die Piste sicher zu halten. Aber es ist enorm hoher Personalaufwand, um eben...
1: Also ihr kontrolliert dann besser nach mehr?
0: Viel, viel intensiver, als wir das früher gemacht haben oder als ob man das machen würde, wenn die Piste komplett in Ordnung wäre. Wir wissen, dass sie Schwachstellen hat und insofern muss intensiv inspiziert werden. Es besteht kein Sicherheitsrisiko, aber es ist eben trotzdem ein relativ hoher Aufwand und absehbar muss auch die Piste nochmal großflächig angepasst werden.
1: Großflächig angepasst, der Tisch... Komplett renoviert.
0: Es gibt nochmal Renovationsarbeiten, die uns bevorstehen.
1: Und gibt auch kein neuer Mensch zu den Problemen, die hat ja geplant, gegen die Firma gemacht, die Sanierung gemacht und für das geklärt, was du schiefgelaufen ist, wie noch haftbar ist.
0: Also in der Tat haben wir Klage eingereicht gegen das Konsortium, aber es gibt dazu noch kein neues Element.
1: Herr Flasser, ob manche Flughäfen gibt heute schon neue Scannerin an der Sicherheitskontrolle. Du kannst in der Flüssigkeit matulen und am Handgepäck losen, genauso wie elektronische Geräte. Das ist natürlich viel mehr Komfort für die Passagiere und geht mir sehr, die Hummer leider aber noch nicht umfinden. Für was?
0: Wir möchten die so schnell wie möglich bekommen. Wir haben den ersten Körperscanner jetzt bekommen. Der wird im Business Aviation Center im Moment vorbereitet, wird dann auch bald zum Einsatz kommen. Wir möchten auch im Business Aviation Center zum allerersten Mal dann die neuen 3D-Scanner, die neue Technologie einsetzen, mit der man das Handgepäck dann bequemer durch die Kontrolle bekommt und eben nicht mehr alles auspacken muss. Das hat ein bisschen den Nachteil, dass es im Moment nur einen einzigen Hersteller gibt, der die Autorisierung hat. In ganz Europa, der hat eine absolute Monopolstellung. Das macht es nicht viel einfacher. Beim Business Aviation Center werden wir bald soweit sein, dass wir die ersten Tests haben und dann auch unsere Mitarbeiterinnen und Mitarbeiter schulen können. Und mit der Terminalerweiterung wird dann flächendeckend auch im Terminal die neue Technologie zum Einsatz kommen.
1: Das dauert aber für die kommerziell
0: bis 28, ja.
1: Okay. Sommervakanz, die steht hier unter dir oder hat schon bei euch im Flughafen angefangen. Mit wie viele Passagiere rechnen da dann über die Sommer?
0: Also wir werden absehbar einen Rekordsommer haben im Vergleich auch zum Vorjahr. 13,5% mehr Passagiere im Juli, August. Das sind 1,2 Millionen. Passagiere. Und es sind an Spitzentagen sind das etwa 20.000, über 20.000 Passagiere. Und wir haben inzwischen auch auf unserer Homepage einen neuen Service. Man kann als Reisender vorab schauen, an welchem Tag man fliegt und sieht dann, wie stark der Tag belastet ist. Ob es ein besonders starker Reisetag ist, ob man etwas mehr Zeit einplanen muss oder nicht. Das gibt entsprechende Farbkodierungen. Das kann man auf unserer Homepage einsehen.
1: An die stärksten Days, die sind dann am August zum Beispiel, wann viel größere Maschinen rauskommen.
0: Ja, das sind einzelne Tage im August vor allem dieses Jahr. Auch mit Verbindung mit Chartermaschinen, die an den Tagen dann abfliegen. Aber vor allem einzelne Tage im August.
1: Parksituationen sind im Auto lassen, während der Vergangenheit mal ein Problem um Findel. Die Parkmöglichkeiten, die gehen am Ausbau natürlich auch erweitert. Aber jetzt haben wir im März zuhört, fährt ja auch den Tram auf den Findel. Und da tut für Entlastung gesorgt. Davon profitieren viele Leute.
0: Definitiv. Also die Tram hat einen ganz, ganz großen Effekt für den Flughafen. Etwa 50

0: 5% über das Jahresmittel der Passagiere kommen mit dem öffentlichen Transport, das ist deutlich mehr noch als in der Vergangenheit. Etwa 25% in der Größenordnung parken ihr Fahrzeug tatsächlich am Flughafen. Wir haben in der Größenordnung 9.200 Parkplätze. Wir können auch Parkplätze anbieten ohne Vorreservierung. Grundsätzlich wird niemand abgewiesen am Flughafen und würde dann normalerweise auch noch einen Parkplatz finden. Wir empfehlen trotzdem natürlich die Reservierung. Wir haben jetzt auch ganz neu in der Tiefgarage ein neues Parkleitsystem. Man sieht auch auf den einzelnen Etagen, wie viele Parkplätze frei sind. Das heißt, es gibt ein bisschen mehr Komfort. Aber grundsätzlich würden wir empfehlen, definitiv vorzureservieren.
1: Theoretisch kann ich nur noch am Sommer riskieren, zu kommen mit dem Auto ohne Reservation.
0: Grundsätzlich schon, ja.
1: Die Nationalfluggesellschaft Luxembourg, die meiste wollen um Lützburger Flughafen. Nun, wir sind natürlich nicht die einzige Airline. Am Hirschte können wir mit Etihad an der Destination Abu Dhabi ein Nein. Und dann haben wir 14, 15, wie viel Airlines haben wir dann umfinden?
0: Wir sind aktuell bei 16 Airlines, die den Flughafen regelmäßig anfliegen. Und dann kommen noch die Charterflugmaschinen dazu. Aber 16 Airlines, das ist für einen Flughafen in der Größenordnung wirklich ganz, ganz enorm. Die Luxe hat natürlich den Löwenanteil, hat immer mindestens 50% der Passagiere. Wird diese Woche noch zwei neue Routen öffnen, nach Helsinki, nach Edinburgh, wo wir auch dann entsprechende Gate-Events machen für die Passagiere. Da freuen wir uns auch sehr drauf. Aber es gibt 16 Airlines und wir haben über 120 Reiseziele am Flughafen in der Größenordnung. Das ist wirklich beeindruckend.
1: Fluggesellschaft sind am Ende nicht geplant.
0: Aktuell ist noch nichts zu verkünden, nein.
1: Aber das sind die beliebtesten Destinationen vom Findel aus?
0: Das sind die typischen Urlaubsdestinationen, vor allem natürlich in Portugal, Porto oder Lissabon. Dann die Zulieferflüge für die großen Hubs, um dann die Langstrecken weiterzufliegen. Aber vor allem die portugiesischen Ziele.
1: Da zählt dann Alexander Flassack, der CEO von Lux Airport. Merci, dass du mal bei uns warst.
0: Merci, vielen Dank.
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2: Um 3 Minuten nach Palver, Luc, was tust du?
4: 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Auto und Motorrad können sich heute zu parken, sich ist also auf der Platz eingesperrt blockiert. 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Sie steht hier auf der Busspur. 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
4: 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Wir sind immer mehr stark belegt und bis das mehr empfindlich auf kleine Steuerungen, was dann große Auswirkungen kann haben. 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
7: 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Kam ja ein Pan immer da weiterhin noch auf der A1 in Richtung Gasbrech, die steht an der Cargo, an der Sorti Cargo Center Partner. Da geht aktuell noch ein bisschen mehr los, für ein Häufleisch noch ein bisschen aufpassen. Auch schon auf der A6 wie Allmoyen in Richtung Aarel, tisch Mama und Erdekapellen, heißt die Ruhespur gesperrt.
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7: Wird nämlich massive Problem auf der A7, das ein Accident geschieht in Richtung Stadt am Tunnel Grove. 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
9: Da bremmer Tils Sonne, stellt sich ein paar die Wolken um Himmel, das Kaffee einzelt, mal ein kleines Schauer gehen, also da das nicht ganz ausgeschlossen. 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
9: Auf der Straße ist größtenteils ruhig. 4 Minuten ab 10. Chantier haben wir auf der A6 Richtung Gasbrüsch. Auf der Hecht von Straßen ist die Rietspur gesperrt. 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
4: 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Man blickt auf die Straßen um 2 Minuten auf halber Rede.

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1: Ganz schön, die Sonne schenkt allerdings zum Morgen. 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
5: Ja, um 11:30 du mal schwant hier op der A6er Richtung Gasbrüch, Richtung Gasbrüch op der Hecht vu Strossen. Die Rietspur ist gesperrt an Staut über 2 Kilometer. 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
1: Sonnerwolleke wieseln sich auf, Temperaturen erreichen 25 bis 29 Grad, dabei geht es schwache Wand. Nur das teilweise klar bei 16 bis 9 Grad. Nur viel Sonne, Mannerwolleke wie Haut bei bis zu 24 Grad. Der Weekend-Line-Temperaturen dann nur unter 30 Grad.
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1: Ja, bei den Straßen also aktuell der Teil, werde ich Raggemel, Krut und zwar nach immer keine Entfernung von dem Accident auf der Träger Richtung Stadt, zwischen dem Kirchbirsch und dem Tunnel Zenz, da ist panisch beblockiert. An den Metallgegenständen, die wir auf der Straßlein hatten, und zwar auf der Diedlinger Autobahn Richtung Frankreich und Gasbrücher Kreuz an der Brittel, 4 auf der 6 Richtung Arels fuhren. Die sind vor dem Accident auf der A1 an Richtung Gasbrücher für den Tunnel Hauwald, den Astanelo geraumt. So, die Reps hier den Trafik und können das gerne machen. WhatsAppen 627 306 305.
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1: 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Natürlich ist das klassische Reality, darf nicht fehlen, dass man sich streitet, dass man weint und lacht und alles zusammen. Alle möglichen Emotionen sind dabei, aber diesmal dürfen wir ein bisschen auch in die Tiefe gehen. Das finde ich sehr, sehr spannend.
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1: 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Das muss sich jetzt ändern. Ansonsten geht die Beziehung auseinander. 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
1: 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Die werden komplett in das Licht geführt. 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
4: 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Wir warm wird wie geht mir nur aktuell Sonne Wolken am Wiesel, aber Temperaturen zwischen 25 und 29 Grad dabei können die schwere Wand. 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
13: 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Aktuell so eine Wolken, die sich aufwieseln bei 25 bis 29 Grad. Es könnte schwache Wand dabei. An der Nacht ist es teilweise klar. Heute kriegen wir 16 bis 9 Grad. Mehr viel Sonne, mehr Wolken wie heute, 24 Grad. An der Weekend von der Samstag, da lagen Temperaturen dann um 39 Grad.
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7: Auto am Pan auf der Träger Richtung Stadttisch Flößweiler am Münz bestehen halt auf der Pannenspur. 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Auto am Pan auf der Erler Autobahn Richtung Erl führen, das auch die Mama auch heuer ist Pannenspur blockiert. 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
1: Genau 4 Minuten auf Feier, wir nach einem Motto am Pann, auf der Träger Autobahn Richtung Träger, steht Töcht Flüssweiler an dem Potterspirsch auf der Pannenspur. An der mobile Chantier auf der Arler Autobahn Richtung Stadt, du hast Töchend Arl an Stengefort platzweise die Verhüllspur gesperrt. Sonst nachher auf der Straße, soll dich etwas abfallen? Melde dich ganz gerne. Spruchnachricht oder geschrieben ganz normal im Text auf der WhatsApp-Nummer 621-306-305.
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8: 3 Minuten noch ein paar 5, mit nach keiner Entfernung von dem Motto en Pan, ob der Trierer Autobahn Richtung Trier. Die steht zwischen Flößweiler an dem Potterspirsch, aber blockiert durch die Riedspur an Pannenspur. Da startet doch schon ein bisschen zurück. 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Und dann haben wir ein mobile Chantier, ob der Erle Autobahn Richtung Stadt, wo dann zwischen Erle an Stengefort jeweils die Verhüllspur platzweise gesperrt ist.
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2: Macht Minuten ab 5, aus dem Auto am Pann, ob der Trierer Autobahn fortträgt, da wird sich auch abgelöst. Bleibt mir just den Chantier Mobil, ob der Erler Autobahn Richtung Stadt zwischen Erl und Stengefort, das sei platzweise die Überholspur gesperrt. 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
1: Um 2 Minuten ab 6:30 summa aus der Schüsten Chantiermobil auf der Erler Autobahn Richtung Stadt, wo tischt Erl aus Stengelfort platzweis die Verhöhlspur gesperrt ist. Gehen wir noch einen kurzen Blick auf die Autobahn, die am meisten belastet sind. Da 3, da braucht er vom Bettenverpader vom Gasbrecherkreuz und Richtung Frankreich, der Moment 33 Minuten Milan. 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Staudo bis auf den Zeisinger Kreuz. 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
2: 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Mehr angenehm warme Temperaturen, 22 bis 26 Grad maximal um Mittwoch. Höhenfalltemperaturen kann ich gut lüften, 17 bis 10 Grad an der Nacht. Sonst mehr freundlich, viel Sonne, aber auch mal pur Wolken am Hai und du auch mal schlüt möglich.
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2: Um 5 ab 6 sind ein Auto am Pannen. Ob der A13 Richtung Schengen steht den Hanna im Tunnel Freising ob der Pannenspur. Da haben wir mobile Chantier A6 Richtung Stadt. Tisch Darrel an Stängen vor, das Platzweis die Verholspur gesperrt. Gucken wir kurz, ob die Autobahn Arler Autobahn Richtung Arel, Rechstau bis Berlop, Zeisinger Kreuz. 17 Minuten, wie lang braucht er da? Escher Autobahn Richtung Esch, 11 Minuten, wie lang auch da Rechstau bis auf Zeisinger Kreuz. Und dann Tab zwischen kann, das natürlich wie alle Oves Tittlinger Autobahn A3 Richtung Frankreich. Rückstau bis auf Gasbrücher Kreuz, 36 Minuten wie lang breiter vom Gasbrücher Kreuz bis auf die französische Grenze.
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1: 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So ist aber auch freundlich mit viel Sonne. An angenehm 22 bis 26 Grad.
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1: 5 Minuten noch ein paar 7, wir nach dem Auto am Pann auf der A13. Die steht A13 Richtung Schengel, 100 im Tunnel Freising auf der Pannenspur. Mobile Chantier. Arler Autobahn Richtung Stadt. Tisch Arler Stengefort, du hast die Überholspur platzweise gesperrt. Für den Rest kein außergewöhnlich Vierkommnisse. Guck mal, ob die Autobahn. Dittlinger Autobahn A3 Richtung Frankreich. Nach Rückstau von 20 Minuten bis Bal ob das Gasbrücher Kreuz. Escher Autobahn A4 Richtung Esch. 14 Minuten braucht er nach Milan vom Zeisinger Kreuz. Und ob der Arler sind just nach Ning, also just Tisch Gemien, 9 Minuten, die der Milan braucht, durch Rückstau bis ungefähr noch der höchste helfen da.
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7: 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Meteor bleibt es im Prinzip drüschen mit mal mehr, mal mehr Wolken. Temperaturen fallen dabei auf 17 bis 10 Grad. Nur erwarten ist der größtenteils freundlichen Tag mit viel Sonne und ein paar größere Wolken. Und sonst soll es drüschen bleiben, aber regional kann aber die eine oder andere Schauer raufkommen. Das Ganze bei maximal 22 bis 26 Grad.
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6: 5 Minuten auf 7 müssen nach keine Entwarnung vom Accident an der Avenue du September um Bel-Air. Ein Auto an den Motto sind nicht lange nehmen kommen. Eng Spur blockiert. Avenue du September um Bel-Air heißt Staude da ein bisschen. Dann ein Auto am Pann, A13 Richtung Schengen, steht auf der Pannenspur hinter dem Tunnel Freising A13 Richtung Schengen. An den mobilen Chantier A6 Richtung Stadt zwischen Aarel und Stengelfurt heißt platzweise die Verholspur gesperrt. Guck mal, ein bisschen bei den Autobahnen. Am stärksten belastet noch immer Diedlinger Autobahn in drei Richtung Frankreich. 31 Minuten braucht er hier nach Milan. Ob der Escher Autobahn Rückstau noch bis Zeisinger Kreuz. 9 Minuten braucht er nach Milan. Und ob der Aarler Autobahn just noch ein bisschen Zeifloss.
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5: 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Meteor bleibt es im Prinzip drüsche, mit mal mehr, mal mehr Wolken. Temperaturen fallen dabei auf 17 bis 10 Grad. Nur erwarten ist der größtenteils freundlichen Tag mit viel Sonne und ein paar größere Wolken. Und sonst soll es drüsche bleiben, aber regional kann aber die ein oder andere Schauer raufkommen. Das Ganze bei maximal 22 bis 26 Grad.
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7: 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Die Meteo hund bleibt am Prinzip drüsche, mit mol mei, mol manner Wolleken. Temperaturen fallen dabei ob 17 bis 10 Grad. Mur erwarte ist der größten Teils freundlichen Tag, mit viel Sonne, nimmer ne pur größere Wolleken. Und sich soll es drüsche bleiben, aber regional kann aber die ein oder andere Schauer raufkommen. Das Ganze bei maximal 22 bis 26 Grad.

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7: 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Meteo hund bleibt am Prinzip drische, mal mehr, mal mehr Wolken, Temperaturen fallen

Wobei ob 17 bis 10 Grad nur erwartet ist der größten Teil des freundlichen Tag mit viel Sonne und ein paar größeren Wolken und sich soll es frische bleiben, aber regional kann aber die ein oder andere Schauer raufkommen. Das Ganze bei maximal 22 bis 26 Grad.

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